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1: Im Studio André Glatzel. In den USA ist der Prozess rund um Social-Media-Sucht mit einem Milliardenvergleich zu Ende gegangen. Meta zahlt bis zu 14 Milliarden Euro. Darauf hat sich der Insta- und Facebook-Konzern mit den klagenden US-Bundesstaaten geeinigt. Fabian Hoffmann mit den Details.
2: Gleichzeitig stimmt Meta zu, mehr zum Schutz von Kindern und Jugendlichen zu tun, etwa mit Zeitlimits. Fast 30 US-Bundesstaaten hatten den Konzern verklagt und ihm vorgeworfen, junge Nutzer abhängig und damit psychisch krank zu machen. Die 14 Milliarden sind natürlich eine Riesensumme, damit kommt Meta aber noch vergleichsweise günstig weg. Die Bundesstaaten hatten 170 Milliarden verlangt. Mit dem Vergleich endet der Prozess und auch Meta-Chef Mark Zuckerberg muss nicht mehr aussagen.
1: Nach viel Aufregung um die Zuckersteuer auf zuckerfreie Getränke kommt jetzt das Dementi von Finanzminister Klingbeil. Er stellt klar, das ist Quatsch und kommt nicht. Auf Fachebene wurde zwar darüber diskutiert, mehr aber auch nicht. Bundeskanzler Friedrich Merz sagt dazu:
3: Es ist offensichtlich mittlerweile ein beliebtes Spiel, fachliche Erwägungen sofort hoch zu stilisieren und hoch zu jatzen zum Streit in der Koalition. Das ist grober Unfug. Wir lassen uns natürlich von den Fachleuten in den Ministerien beraten, aber am Ende des Tages steht eine politische Entscheidung, die treffen wir gemeinsam und über dieses Thema gibt es keinen Streit. Punkt.
1: Die Länder ziehen wegen der deutlich höheren Schienenmaut für Regionalzüge vor Gericht. Die Klage gegen den Bund soll in den nächsten Tagen kommen, berichtet die Rheinische Post. Für den Regionalverkehr geht es um Mehrkosten von 400 Millionen Euro. Die Länder fordern, dass der Bund dafür aufkommt. Im Nordwesten Frankreichs ist ein Autofahrer in eine Menschenmenge gerast und hat einen Menschen getötet. 10 weitere wurden verletzt, 4 davon schwer. Laut Polizei soll es eine Auseinandersetzung gegeben haben. Ein Tatverdächtiger wurde festgenommen. In Deutschland fehlen über 1,3 Millionen Wohnungen. Das geht aus dem Baumonitor des Pestel-Instituts hervor. Das wirkt sich nach Ansicht der Forscher auch auf das Wirtschaftswachstum aus. Pestel-Chef Günther sagte, Menschen ziehen nicht zum neuen Arbeitsort, wenn sie dort keine bezahlbare Wohnung finden.
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4: Mit KI-Support. Viele Wolken gibt es heute erstmal und im Westen wird das Ganze im Lauf des Tages noch voller. Später wird es dann auch ungemütlich mit ersten kräftigen Gewittern, Starkregen und Hagel. Sonst bleibt es meist trocken und zwischendurch kommt die Sonne raus. Maximal werden es 27 bis knapp 34 Grad. Morgen dann Sonne und Wolken, dazu verbreitet Schauer oder Gewitter bei bis zu 31 Grad.
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1: Im Studio ist Alina Wolf. Die ungebrochene Nachfrage nach Rechenkraft für KI-Anwendungen treibt den global dominierenden KI-Chip-Konzern Nvidia weiter an. Das Unternehmen steigerte den Umsatz in den am 26. Juli abgelaufenen zweiten Geschäftsquartal auf 96,2 Milliarden US-Dollar. Das ist mehr als doppelt so viel wie vor einem Jahr. Der Nettogewinn stieg um 126% auf 59,7 Milliarden Dollar. Der Börsenwert des Unternehmens liegt, per Schlusskurs vom Mittwoch, bei 5,07 Billionen Dollar, was es zum wertvollsten der Welt macht. Iran hat die angedrohten jüngsten US-Sanktionen in einem Brief an die Vereinten Nationen als einen Akt staatlichen und wirtschaftlichen Terrorismus verurteilt. Außenminister Abbas Araghchi schrieb, die USA versuchten, die rechtmäßigen Wirtschaftsbeziehungen Irans mit anderen Staaten zu beenden, nachdem sie ihre Ziele durch den Krieg nicht hätten erreichen können. Die USA hatten angekündigt, Iran durch neue Sanktionen, die auch gegen Teherans Handelspartner gerichtet sind, wirtschaftlich isolieren zu wollen. Nach der verheerenden Sturzflut im Grenzgebiet zwischen Nepal und Tibet werden auf beiden Seiten der Grenze noch mehr als 650 ausländische Touristen vermisst. Ein Sprecher des nepalesischen Tourismusministeriums sagte am Donnerstag der Nachrichtenagentur AFP, zu etwa 468 Reisenden bestehe derzeit kein Kontakt, darunter 75 Nepalesen. In China berichtete der Staatssender CCTV, unter den insgesamt 558 Vermissten in Tibet seien 260 Ausländer. In Nepal wurden laut Polizei inzwischen 162 Tote geborgen. CIA-Direktor John Ratcliffe hat Russland bei seinem Besuch in Moskau Medienberichten zufolge vor einem Angriff auf NATO-Verbündete gewarnt. Das berichteten das Wall Street Journal und das Magazin Politico unter Berufung auf nicht namentlich genannte Quellen. Der Chef des US-Geheimdienstes hatte die russische Hauptstadt am Dienstag besucht. Der CIA-Chef habe Russland vor allem mit Blick auf die östlichen NATO-Partner im Baltikum vor einer Eskalation gewarnt, berichtete Politico.
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2: Mit KI-Support. Viele Wolken gibt es heute erstmal und im Westen wird das Ganze im Lauf des Tages noch voller. Später wird es dann auch ungemütlich mit ersten kräftigen Gewittern, Starkregen und Hagel. Sonst bleibt es meist trocken und zwischendurch kommt die Sonne raus. Maximal werden es 27 bis knapp 34 Grad. Morgen dann Sonne und Wolken, dazu verbreitet Schauer oder Gewitter bei bis zu 31 Grad.
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1: Im Studio ist Alina Wolf. Die ungebrochene Nachfrage nach Rechenkraft für KI-Anwendungen treibt den global dominierenden KI-Chip-Konzern Nvidia weiter an. Das Unternehmen steigerte den Umsatz in den am 26. Juli abgelaufenen zweiten Geschäftsquartal auf 96,2 Milliarden US-Dollar. Das ist mehr als doppelt so viel wie vor einem Jahr. Der Nettogewinn stieg um 126% auf 59,7 Milliarden Dollar. Der Börsenwert des Unternehmens liegt, per Schlusskurs vom Mittwoch, bei 5,07 Billionen Dollar, was es zum wertvollsten der Welt macht. Iran hat die angedrohten jüngsten US-Sanktionen in einem Brief an die Vereinten Nationen als einen Akt staatlichen und wirtschaftlichen Terrorismus verurteilt. Außenminister Abbas Araghchi schrieb, die USA versuchten, die rechtmäßigen Wirtschaftsbeziehungen Irans mit anderen Staaten zu beenden, nachdem sie ihre Ziele durch den Krieg nicht hätten erreichen können. Die USA hatten angekündigt, Iran durch neue Sanktionen, die auch gegen Teherans Handelspartner gerichtet sind, wirtschaftlich isolieren zu wollen. Nach der verheerenden Sturzflut im Grenzgebiet zwischen Nepal und Tibet werden auf beiden Seiten der Grenze noch mehr als 650 ausländische Touristen vermisst. Ein Sprecher des nepalesischen Tourismusministeriums sagte am Donnerstag der Nachrichtenagentur AFP, zu etwa 468 Reisenden bestehe derzeit kein Kontakt, darunter 75 Nepalesen. In China berichtete der Staatssender CCTV, unter den insgesamt 558 Vermissten in Tibet seien 260 Ausländer. In Nepal wurden laut Polizei inzwischen 162 Tote geborgen. CIA-Direktor John Ratcliffe hat Russland bei seinem Besuch in Moskau Medienberichten zufolge vor einem Angriff auf NATO-Verbündete gewarnt. Das berichteten das Wall Street Journal und das Magazin Politico unter Berufung auf nicht namentlich genannte Quellen. Der Chef des US-Geheimdienstes hatte die russische Hauptstadt am Dienstag besucht. Der CIA-Chef habe Russland vor allem mit Blick auf die östlichen NATO-Partner im Baltikum vor einer Eskalation gewarnt, berichtete Politico.
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2: Mit KI-Support. Viele Wolken gibt es heute erstmal und im Westen wird das Ganze im Lauf des Tages noch voller. Später wird es dann auch ungemütlich mit ersten kräftigen Gewittern, Starkregen und Hagel. Sonst bleibt es meist trocken und zwischendurch kommt die Sonne raus. Maximal werden es 27 bis knapp 34 Grad. Morgen dann Sonne und Wolken, dazu verbreitet Schauer oder Gewitter bei bis zu 31 Grad.
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1: Im Studio ist Alina Wolf. Die ungebrochene Nachfrage nach Rechenkraft für KI-Anwendungen treibt den global dominierenden KI-Chip-Konzern Nvidia weiter an. Das Unternehmen steigerte den Umsatz in den am 26. Juli abgelaufenen zweiten Geschäftsquartal auf 96,2 Milliarden US-Dollar. Das ist mehr als doppelt so viel wie vor einem Jahr. Der Nettogewinn stieg um 126% auf 59,7 Milliarden Dollar. Der Börsenwert des Unternehmens liegt, per Schlusskurs vom Mittwoch, bei 5,07 Billionen Dollar, was es zum wertvollsten der Welt macht. Iran hat die angedrohten jüngsten US-Sanktionen in einem Brief an die Vereinten Nationen als einen Akt staatlichen und wirtschaftlichen Terrorismus verurteilt. Außenminister Abbas Araghchi schrieb, die USA versuchten, die rechtmäßigen Wirtschaftsbeziehungen Irans mit anderen Staaten zu beenden, nachdem sie ihre Ziele durch den Krieg nicht hätten erreichen können. Die USA hatten angekündigt, Iran durch neue Sanktionen, die auch gegen Teherans Handelspartner gerichtet sind, wirtschaftlich isolieren zu wollen. Nach der verheerenden Sturzflut im Grenzgebiet zwischen Nepal und Tibet werden auf beiden Seiten der Grenze noch mehr als 650 ausländische Touristen vermisst. Ein Sprecher des nepalesischen Tourismusministeriums sagte am Donnerstag der Nachrichtenagentur AFP, zu etwa 468 Reisenden bestehe derzeit kein Kontakt, darunter 75 Nepalesen. In China berichtete der Staatssender CCTV, unter den insgesamt 558 Vermissten in Tibet seien 260 Ausländer. In Nepal wurden laut Polizei inzwischen 162 Tote geborgen.
2: CIA-Direktor John Ratcliffe hat Russland bei seinem Besuch in Moskau Medienberichten zufolge vor einem Angriff auf NATO-Verbündete gewarnt. Das berichteten das Wall Street Journal und das Magazin Politico unter Berufung auf nicht namentlich genannte Quellen. Der Chef des US-Geheimdienstes hatte die russische Hauptstadt am Dienstag besucht. Der CIA-Chef habe Russland vor allem mit Blick auf die östlichen NATO-Partner im Baltikum vor einer Eskalation gewarnt, berichtete Politico.
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3: Mit KI-Support. Viele Wolken gibt es heute erstmal und im Westen wird das Ganze im Lauf des Tages noch voller. Später wird es dann auch ungemütlich mit ersten kräftigen Gewittern, Starkregen und Hagel. Sonst bleibt es meist trocken und zwischendurch kommt die Sonne raus. Maximal werden es 27 bis knapp 34 Grad. Morgen dann Sonne und Wolken, dazu verbreitet Schauer oder Gewitter bei bis zu 31 Grad.
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1: Im Studio ist Alina Wolf. Die ungebrochene Nachfrage nach Rechenkraft für KI-Anwendungen treibt den global dominierenden KI-Chip-Konzern Nvidia weiter an. Das Unternehmen steigerte den Umsatz in den am 26. Juli abgelaufenen zweiten Geschäftsquartal auf 96,2 Milliarden US-Dollar. Das ist mehr als doppelt so viel wie vor einem Jahr. Der Nettogewinn stieg um 126% auf 59,7 Milliarden Dollar. Der Börsenwert des Unternehmens liegt, per Schlusskurs vom Mittwoch, bei 5,07 Billionen Dollar, was es zum wertvollsten der Welt macht. Iran hat die angedrohten jüngsten US-Sanktionen in einem Brief an die Vereinten Nationen als einen Akt staatlichen und wirtschaftlichen Terrorismus verurteilt. Außenminister Abbas Araghchi schrieb, die USA versuchten, die rechtmäßigen Wirtschaftsbeziehungen Irans mit anderen Staaten zu beenden, nachdem sie ihre Ziele durch den Krieg nicht hätten erreichen können. Die USA hatten angekündigt, Iran durch neue Sanktionen, die auch gegen Teherans Handelspartner gerichtet sind, wirtschaftlich isolieren zu wollen. Nach der verheerenden Sturzflut im Grenzgebiet zwischen Nepal und Tibet werden auf beiden Seiten der Grenze noch mehr als 650 ausländische Touristen vermisst. Ein Sprecher des nepalesischen Tourismusministeriums sagte am Donnerstag der Nachrichtenagentur AFP, zu etwa 468 Reisenden bestehe derzeit kein Kontakt, darunter 75 Nepalesen. In China berichtete der Staatssender CCTV, unter den insgesamt 558 Vermissten in Tibet seien 260 Ausländer. In Nepal wurden laut Polizei inzwischen 162 Tote geborgen. CIA-Direktor John Ratcliffe hat Russland bei seinem Besuch in Moskau Medienberichten zufolge vor einem Angriff auf NATO-Verbündete gewarnt. Das berichteten das Wall Street Journal und das Magazin Politico unter Berufung auf nicht namentlich genannte Quellen. Der Chef des US-Geheimdienstes hatte die russische Hauptstadt am Dienstag besucht. Der CIA-Chef habe Russland vor allem mit Blick auf die östlichen NATO-Partner im Baltikum vor einer Eskalation gewarnt, berichtete Politico.
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2: Mit KI-Support. Viele Wolken gibt es heute erstmal und im Westen wird das Ganze im Lauf des Tages noch voller. Später wird es dann auch ungemütlich mit ersten kräftigen Gewittern, Starkregen und Hagel. Sonst bleibt es meist trocken und zwischendurch kommt die Sonne raus. Maximal werden es 27 bis knapp 34 Grad. Morgen dann Sonne und Wolken, dazu verbreitet Schauer oder Gewitter bei bis zu 31 Grad.
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1: Im Studio ist Alina Wolf. Die ungebrochene Nachfrage nach Rechenkraft für KI-Anwendungen treibt den global dominierenden KI-Chip-Konzern Nvidia weiter an. Das Unternehmen steigerte den Umsatz in den am 26. Juli abgelaufenen zweiten Geschäftsquartal auf 96,2 Milliarden US-Dollar. Das ist mehr als doppelt so viel wie vor einem Jahr. Der Nettogewinn stieg um 126% auf 59,7 Milliarden Dollar. Der Börsenwert des Unternehmens liegt, per Schlusskurs vom Mittwoch, bei 5,07 Billionen Dollar, was es zum wertvollsten der Welt macht. Iran hat die angedrohten jüngsten US-Sanktionen in einem Brief an die Vereinten Nationen als einen Akt staatlichen und wirtschaftlichen Terrorismus verurteilt. Außenminister Abbas Araghchi schrieb, die USA versuchten, die rechtmäßigen Wirtschaftsbeziehungen Irans mit anderen Staaten zu beenden, nachdem sie ihre Ziele durch den Krieg nicht hätten erreichen können. Die USA hatten angekündigt, Iran durch neue Sanktionen, die auch gegen Teherans Handelspartner gerichtet sind, wirtschaftlich isolieren zu wollen. Nach der verheerenden Sturzflut im Grenzgebiet zwischen Nepal und Tibet werden auf beiden Seiten der Grenze noch mehr als 650 ausländische Touristen vermisst. Ein Sprecher des nepalesischen Tourismusministeriums sagte am Donnerstag der Nachrichtenagentur AFP, zu etwa 468 Reisenden bestehe derzeit kein Kontakt, darunter 75 Nepalesen. In China berichtete der Staatssender CCTV, unter den insgesamt 558 Vermissten in Tibet seien 260 Ausländer. In Nepal wurden laut Polizei inzwischen 162 Tote geborgen. CIA-Direktor John Ratcliffe hat Russland bei seinem Besuch in Moskau Medienberichten zufolge vor einem Angriff auf NATO-Verbündete gewarnt. Das berichteten das Wall Street Journal und das Magazin Politico unter Berufung auf nicht namentlich genannte Quellen. Der Chef des US-Geheimdienstes hatte die russische Hauptstadt am Dienstag besucht. Der CIA-Chef habe Russland vor allem mit Blick auf die östlichen NATO-Partner im Baltikum vor einer Eskalation gewarnt, berichtete Politico.
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2: Mit KI-Support. Viele Wolken gibt es heute erstmal und im Westen wird das Ganze im Lauf des Tages noch voller. Später wird es dann auch ungemütlich mit ersten kräftigen Gewittern, Starkregen und Hagel. Sonst bleibt es meist trocken und zwischendurch kommt die Sonne raus. Maximal werden es 27 bis knapp 34 Grad. Morgen dann Sonne und Wolken, dazu verbreitet Schauer oder Gewitter bei bis zu 31 Grad.
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1: Im Studio ist Alina Wolf. Die ungebrochene Nachfrage nach Rechenkraft für KI-Anwendungen treibt den global dominierenden KI-Chip-Konzern Nvidia weiter an. Das Unternehmen steigerte den Umsatz in den am 26. Juli abgelaufenen zweiten Geschäftsquartal auf 96,2 Milliarden US-Dollar. Das ist mehr als doppelt so viel wie vor einem Jahr. Der Nettogewinn stieg um 126% auf 59,7 Milliarden Dollar. Der Börsenwert des Unternehmens liegt, per Schlusskurs vom Mittwoch, bei 5,07 Billionen Dollar, was es zum wertvollsten der Welt macht. Iran hat die angedrohten jüngsten US-Sanktionen in einem Brief an die Vereinten Nationen als einen Akt staatlichen und wirtschaftlichen Terrorismus verurteilt. Außenminister Abbas Araghchi schrieb, die USA versuchten, die rechtmäßigen Wirtschaftsbeziehungen Irans mit anderen Staaten zu beenden, nachdem sie ihre Ziele durch den Krieg nicht hätten erreichen können. Die USA hatten angekündigt, Iran durch neue Sanktionen, die auch gegen Teherans Handelspartner gerichtet sind, wirtschaftlich isolieren zu wollen. Nach der verheerenden Sturzflut im Grenzgebiet zwischen Nepal und Tibet werden auf beiden Seiten der Grenze noch mehr als 650 ausländische Touristen vermisst. Ein Sprecher des nepalesischen Tourismusministeriums sagte am Donnerstag der Nachrichtenagentur AFP, zu etwa 468 Reisenden bestehe derzeit kein Kontakt, darunter 75 Nepalesen. In China berichtete der Staatssender CCTV, unter den insgesamt 558 Vermissten in Tibet seien 260 Ausländer. In Nepal wurden laut Polizei inzwischen 162 Tote geborgen.
2: CIA-Direktor John Ratcliffe hat Russland bei seinem Besuch in Moskau Medienberichten zufolge vor einem Angriff auf NATO-Verbündete gewarnt. Das berichteten das Wall Street Journal und das Magazin Politico unter Berufung auf nicht namentlich genannte Quellen. Der Chef des US-Geheimdienstes hatte die russische Hauptstadt am Dienstag besucht. Der CIA-Chef habe Russland vor allem mit Blick auf die östlichen NATO-Partner im Baltikum vor einer Eskalation gewarnt, berichtete Politico.
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3: Mit KI-Support. Viele Wolken gibt es heute erstmal und im Westen wird das Ganze im Lauf des Tages noch voller. Später wird es dann auch ungemütlich mit ersten kräftigen Gewittern, Starkregen und Hagel. Sonst bleibt es meist trocken und zwischendurch kommt die Sonne raus. Maximal werden es 27 bis knapp 34 Grad. Morgen dann Sonne und Wolken, dazu verbreitet Schauer oder Gewitter bei bis zu 31 Grad.
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1: Im Studio Sönke Röhling. Schönen guten Tag. Die Rettungskräfte suchen nach der heftigen Flutwelle in Nepal weiter fieberhaft nach Überlebenden. Über 1300 Menschen werden noch vermisst, darunter auch einige Deutsche. Experten gehen davon aus, dass ein Gletscherabbruch in einen Fluss das Unglück ausgelöst hat. Solch große Katastrophen sind selten, sagt der Geomorphologe Jens Turowski bei NTV.
2: Jetzt in dem Gebiet selbst, das ist Monsunzeit, die Böden sind gesättigt, da ist sehr viel Wasser im Untergrund. Man sieht da viele Schlammlawinen, kleinere Ereignisse. Also das ist, denke ich, das größere Risiko momentan, dass es kleinere lokale Ereignisse gibt, die dann die Rettungsarbeiten stören.
1: Schwarz-Rot will in Sachen Reformen Tempo machen. Nach der Klausurtagung der Bundesregierung kommen heute die Fraktionen von Union und SPD zusammen. Sie wollen den weiteren Fahrplan abstecken, wie die Reformen, also etwa bei der Rente, umgesetzt werden. Die Politikwissenschaftlerin Ursula Münch sagt im Ersten, dass wir diese Aufbruchssignale schon öfter gehört haben, aber
3: dieses Mal könnte es wirklich klappen, weil man im Grunde ja auch eine Besonderheit hat. Man hat zum einen diese Landtagswahlen vor sich, aber zum anderen bekommt man endlich ein bisschen Rückendeckung durch die Wirtschaftsdaten. Und ich hatte den Eindruck, dass das ja vielleicht geradezu beflügelt hat.
1: Mecklenburg-Vorpommern freut sich über eine Rieseninvestition. Die Schwarzgruppe, zu der auch Lidl gehört, plant ein großes Rechenzentrum bei Rostock und will dafür bis zu 5,6 Milliarden Euro investieren. Die Gruppe hat sich laut Ministerpräsidentin Schwesig unter anderem deshalb für MV entschieden, weil es da viel grünen Strom gibt. Unsere Gesellschaft gamifiziert sich in vielen Lebensbereichen, sagt Bundespräsident Steinmeier. Trotz Risiken wie Computerspielsucht lobt er auf der Gamescom in Köln die Gaming-Branche als milliardenschweren Wirtschaftszweig, Fortschrittsmotor und festen Bestandteil unseres kulturellen Lebens. Der SC Freiburg ist heute wieder international gefordert. Gegen den FC Motherwell geht es um den Einzug in die Ligaphase der Conference League. Das Hinspiel hatte Freiburg mit 3:1 gewonnen. Die Freiburger gehen also als Favorit ins Rückspiel. Los geht's um 18.45 Uhr.
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4: Mit KI-Support. Viel Sonne gibt's jetzt am Mittag in vielen Ecken. Nur im Westen und Südwesten hängen mehr Wolken am Himmel. Bis zum Nachmittag bleibt's oft trocken. Richtung Abend können dann die ersten kräftigen Gewitter aufziehen. Vereinzelt auch heftig dabei. Dazu liegen die Höchstwerte heute zwischen 27 und knapp 34 Grad. Morgen dann mehr Wolken und immer wieder Schauer und Gewitter, maximal bis 29 Grad.
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1: Im Studio Sönke Röhling. Schönen guten Tag. Die Rettungskräfte suchen nach der heftigen Flutwelle in Nepal weiter fieberhaft nach Überlebenden. Über 1300 Menschen werden noch vermisst, darunter auch einige Deutsche. Experten gehen davon aus, dass ein Gletscherabbruch in einen Fluss das Unglück ausgelöst hat. Solch große Katastrophen sind selten, sagt der Geomorphologe Jens Turowski bei NTV.
2: Jetzt in dem Gebiet selbst, das ist Monsunzeit, die Böden sind gesättigt, da ist sehr viel Wasser im Untergrund. Man sieht da viele Schlammlawinen, kleinere Ereignisse. Also das ist, denke ich, das größere Risiko momentan, dass es kleinere lokale Ereignisse gibt, die dann die Rettungsarbeiten stören.
1: Schwarz-Rot will in Sachen Reformen Tempo machen. Nach der Klausurtagung der Bundesregierung kommen heute die Fraktionen von Union und SPD zusammen. Sie wollen den weiteren Fahrplan abstecken, wie die Reformen, also etwa bei der Rente, umgesetzt werden. Die Politikwissenschaftlerin Ursula Münch sagt im Ersten, dass wir diese Aufbruchssignale schon öfter gehört haben, aber
3: dieses Mal könnte es wirklich klappen, weil man im Grunde ja auch eine Besonderheit hat. Man hat zum einen diese Landtagswahlen vor sich, aber zum anderen bekommt man endlich ein bisschen Rückendeckung durch die Wirtschaftsdaten. Und ich hatte den Eindruck, dass das ja vielleicht geradezu beflügelt hat.
1: Mecklenburg-Vorpommern freut sich über eine Rieseninvestition. Die Schwarzgruppe, zu der auch Lidl gehört, plant ein großes Rechenzentrum bei Rostock und will dafür bis zu 5,6 Milliarden Euro investieren. Die Gruppe hat sich laut Ministerpräsidentin Schwesig unter anderem deshalb für MV entschieden, weil es da viel grünen Strom gibt. Unsere Gesellschaft gamifiziert sich in vielen Lebensbereichen, sagt Bundespräsident Steinmeier. Trotz Risiken wie Computerspielsucht lobt er auf der Gamescom in Köln die Gaming-Branche als milliardenschweren Wirtschaftszweig, Fortschrittsmotor und festen Bestandteil unseres kulturellen Lebens. Der SC Freiburg ist heute wieder international gefordert. Gegen den FC Motherwell geht es um den Einzug in die Ligaphase der Conference League. Das Hinspiel hatte Freiburg mit 3:1 gewonnen. Die Freiburger gehen also als Favorit ins Rückspiel. Los geht's um 18.45 Uhr.
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4: Mit KI-Support. Viel Sonne gibt's jetzt am Mittag in vielen Ecken. Nur im Westen und Südwesten hängen mehr Wolken am Himmel. Bis zum Nachmittag bleibt's oft trocken. Richtung Abend können dann die ersten kräftigen Gewitter aufziehen. Vereinzelt auch heftig dabei. Dazu liegen die Höchstwerte heute zwischen 27 und knapp 34 Grad. Morgen dann mehr Wolken und immer wieder Schauer und Gewitter, maximal bis 29 Grad.
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1: Im Studio Sönke Röhling. Schönen guten Tag. Die Rettungskräfte suchen nach der heftigen Flutwelle in Nepal weiter fieberhaft nach Überlebenden. Über 1300 Menschen werden noch vermisst, darunter auch einige Deutsche. Experten gehen davon aus, dass ein Gletscherabbruch in einen Fluss das Unglück ausgelöst hat. Solch große Katastrophen sind selten, sagt der Geomorphologe Jens Turowski bei NTV.
2: Jetzt in dem Gebiet selbst, das ist Monsunzeit, die Böden sind gesättigt, da ist sehr viel Wasser im Untergrund. Man sieht da viele Schlammlawinen, kleinere Ereignisse. Also das ist, denke ich, das größere Risiko momentan, dass es kleinere lokale Ereignisse gibt, die dann die Rettungsarbeiten stören.
1: Schwarz-Rot will in Sachen Reformen Tempo machen. Nach der Klausurtagung der Bundesregierung kommen heute die Fraktionen von Union und SPD zusammen. Sie wollen den weiteren Fahrplan abstecken, wie die Reformen, also etwa bei der Rente, umgesetzt werden. Die Politikwissenschaftlerin Ursula Münch sagt im Ersten, dass wir diese Aufbruchssignale schon öfter gehört haben, aber
3: dieses Mal könnte es wirklich klappen, weil man im Grunde ja auch eine Besonderheit hat. Man hat zum einen diese Landtagswahlen vor sich, aber zum anderen bekommt man endlich ein bisschen Rückendeckung durch die Wirtschaftsdaten. Und ich hatte den Eindruck, dass das ja vielleicht geradezu beflügelt hat.
1: Mecklenburg-Vorpommern freut sich über eine Rieseninvestition. Die Schwarzgruppe, zu der auch Lidl gehört, plant ein großes Rechenzentrum bei Rostock und will dafür bis zu 5,6 Milliarden Euro investieren. Die Gruppe hat sich laut Ministerpräsidentin Schwesig unter anderem deshalb für MV entschieden, weil es da viel grünen Strom gibt. Unsere Gesellschaft gamifiziert sich in vielen Lebensbereichen, sagt Bundespräsident Steinmeier. Trotz Risiken wie Computerspielsucht lobt er auf der Gamescom in Köln die Gaming-Branche als milliardenschweren Wirtschaftszweig, Fortschrittsmotor und festen Bestandteil unseres kulturellen Lebens. Der SC Freiburg ist heute wieder international gefordert. Gegen den FC Motherwell geht es um den Einzug in die Ligaphase der Conference League. Das Hinspiel hatte Freiburg mit 3:1 gewonnen. Die Freiburger gehen also als Favorit ins Rückspiel. Los geht's um 18.45 Uhr.
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4: Mit KI-Support. Viel Sonne gibt's jetzt am Mittag in vielen Ecken. Nur im Westen und Südwesten hängen mehr Wolken am Himmel. Bis zum Nachmittag bleibt's oft trocken. Richtung Abend können dann die ersten kräftigen Gewitter aufziehen. Vereinzelt auch heftig dabei. Dazu liegen die Höchstwerte heute zwischen 27 und knapp 34 Grad. Morgen dann mehr Wolken und immer wieder Schauer und Gewitter, maximal bis 29 Grad.
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1: Send me Forget-Me-Nots habe ich hiermit mal gemacht. Schön, dass du Funky Town nicht vergessen hast. Herzlich willkommen bei The Grooviest Radio Show in deinem Radio. Ich bin Thomas Kreher in den nächsten zwei Stunden am Mikrofon. Forget-Me-Nots war der große Hit von Patrice Rushen. Sie bekam sogar einen Grammy dafür. Beste weibliche R&B-Gesangsperformance 1982. Wir bleiben in diesem Jahr mit der Formation War. You got the power.

War aus Long Beach, Kalifornien. Eric Burden von den Animals, der war auch mal in dieser Band. Da nannten sie sich Eric Burden and War. Bei diesem Track war er nicht dabei. You Got the Power aus dem Funky Town, Lieblingsjahrzehnt, den 80s. Recht frisch ist dagegen der nächste Track. Der stammt nämlich aus 2021. Afro Disco ist angesagt. Ein Track, der sofort für Urlaubsstimmung sorgt. Voila, featuring Lass und Ben Benella.

Hovart, DJ aus, ich meine, Frankreich, wenn ich richtig liege, steckt hinter Voila. Ben Benella stammt aus dem Album Voici. Das ist seit Februar 2021 auf dem Markt. Jetzt alte Bekannte aus Birmingham, Großbritannien. Delegation mit It's Your Turn. Der Track war damals 1983 in Frankreich recht erfolgreich und lief auch in den Clubs des Vereinigten Königreichs recht gut. Jetzt bei Funky Tone.

würde einfach zu lange dauern, um alle Projekte aufzuzählen, wo sie mitgewirkt hat. Unsere universell einsetzbare Soul-Röhre Jocelyn Brown. Ihr großer Solo-Hit Somebody Else's Guy. Ich meine, das muss jetzt einfach mal sein. Die Formation Flavor war in den 70s aktiv. Unter dem Namen Schoolboys haben sie in den 80s dann weitergemacht. Und hier sind sie mit Heartbreaker.

The Schoolboys mit Heartbreaker aus dem Album Schoolboys 1984. Ein Jahr später gab es dann die noch bekanntere Single Superfine from Behind. Die gab es ja auch schon hier bei Funky Town. Wir tauchen jetzt wieder in die Disco-Ära, also in die 70s. Space Disco mit Dee Dee Jackson. Meteor Man.

0: Lady Jackson. Sie hat ihre Karriere in München begonnen. Science-Fiction-Kurzfilme hat sie damals produziert. Und zur Musik ist sie durch Giorgio Moroder gekommen. Meteor Man. Wo wir schon mal im Weltall sind, Supernova, Funky Bob.
1: Faszinierend.

Chemies. Ronald und Ricky Byers Muldrow, die stecken dahinter. Die beiden sind verheiratet und haben tatsächlich nur diese eine Single gemacht. Eigentlich schade, denn so schlecht war es gar nicht. Ein Funky Town Klassiker, She Can't Love You. Im Gegensatz zu Chemies kam MFSB, Mother, Father, Sister and Brother, ganz groß raus. Nicht nur mit ihrem Philly-Sound, sondern auch hiermit. Das ist nämlich Filmmusik in dem legendären Disco-Film Saturday Night Fever. MFSB, KG.

gut 30 Studiomusiker sind zusammen MFSB. Groß raus kamen die mit The Sound of Philadelphia, TSOP. Bei Funkytown gab's KG. Das wurde schon 1971 von The Nightlighters aufgenommen. Und MFSB haben 1975 dieses Cover gemacht. Und das ist dann letztendlich sehr bekannt geworden durch den Film Saturday Night Fever. Jetzt Sharon Redd. Love How You Feel.

Sharon Redd, Love How You Feel, Titeltrack von ihrem letzten und gleichnamigen Album aus 1983. In Kürze startet die zweite Stunde von Funky Town. Ich habe da mal was vorbereitet. Unter anderem gibt es einen Flashback mit Imagination.

Großreine machen mit Let's Clean Up the Ghetto, the Philadelphia International All-Stars. Und Searching Hazel Dean, jetzt noch Richard John Smith und Stay With Me Tonight.

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1: Ja, genau. Herzlich willkommen in der zweiten Stunde mit mir, Thomas Kräher. Hallo. Tja, dem Beruf kann man nur schwer entkommen, gräbt sich so richtig in den Gehörgang ein. Don't Stop the Music. Der größte Hit von Yabro and Peoples durfte 1981 in keiner Disco fehlen. Das, was hier schon im Hintergrund läuft, das kennen wir eigentlich von der Gap Band. Outstanding. 1991 gab es eine Coverversion von Kenny Thomas. Und die gibt es jetzt bei Funky Town.

war die erste Single von Kenny Thomas, die er 1991 veröffentlichte. Outstanding, eine Coverversion des Gap Band Titels. Und es lief gar nicht so schlecht für Kenny, stieg bis Platz 12 der britischen Charts damals. Zu den populären Formationen des Philly Sounds gehörten auch Blue Magic aus, natürlich Philadelphia, Look Me Up

Open Me Up im Tom Moulton Remix Blue Magic. Stammt von ihrem ersten Album, welches einfach nur Blue Magic heißt. Und das gab es 1974. Look Me Up gab es aber auch schon vorher 1973 als Single. Bei Funky Town schauen wir immer mal zurück und machen einen Flashback. Den gibt es jetzt im wahrsten Sinn des Wortes. Flashback mit Lee John, Ashley Ingram und Errol Kennedy. Kurz Imagination.

Der Philly Sound zieht sich so ein klein wenig durch diese Ausgabe von Funky Town. Das waren The Philadelphia International All-Stars. Die bestehen aus Archie Bell, Billy Paul, Didi Sharp Gamble, Lou Rawls, Teddy Pendergrass, Harold Melvin, den Intruders und den OJs. Let's Clean Up the Ghetto, das war der Begleitsong einer Kampagne, die Ghettos in den USA sauberer machen sollte. In Deutschland hätte man vielleicht einfach gesagt, einmal durchkärchern bitte. Hat auch, glaube ich, nicht ganz so lange angehalten, die Aktion. Dennoch eine gute Sache damals. Etwas Funk aus der Funky Town Rare Tracks Kiste jetzt mit Trilark. Face the Music.

Trilark. Die haben nur ein Album gemacht und davon gab's Face the Music. Er spielte die Bassgitarre bei Sly and the Family Stone und war der Gründer der Formation Graham Central Station, Larry Graham. Solo war auch unterwegs I'm Sick and Tired.

0: krank und müde? Na, ich hoffe doch nicht. I'm sick and tired. Larry Graham.
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0: So, rein vom Titel her hört sich Tonight I'm Alright doch wesentlich besser an als I'm Sick and Tired. Wobei das natürlich auch ein klasse Titel ist. Aber das ist Tonight I'm Alright auch. Narada Michael Walden. Und bei Funky Town gibt's heute mal den Joey Negro Spirit of 79 Remix.

Triumph war auch ein Triumph. Es war nämlich das Album der Jacksons aus dem Jahr 1980. Daraus gerade gehört bei Funky Town Lovely One. Geschrieben von Michael und Randy. Und Michael hat auch die Lead Vocals übernommen. Das hat man natürlich sofort rausgehört. So Mitte der 80s war eigentlich die erfolgreichste Zeit für Loose Ends aus London. 1985 hatten sie ihren großen Hit Hanging on a String. Ein Jahr vorher gab es das hier. Choose Me, Rescue Me, Loose Ends.

0: mit Loose End sind wir mal wieder an den Punkt gekommen, wo ich meine 7 Sachen einpacke. Das waren 2 Stunden Funky Town.
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0: Playlist, Track of the Day und alles rund um die Show gibt es dort. Heute noch Hazel Dean mit Searchin' Keep It Funky. Alter Good Times, sagt Thomas Kreer, euer Mr. Funky Town. Tschüss, bis zum nächsten Mal.

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1: Im Studio ist Alina Wolf. Wegen Sanierung muss die Berliner Kaiser-Wilhelm-Gedächtniskirche für 2 Jahre schließen. Der moderne Kirchenbau und auch der Glockenturm von Architekt Egon Eiermann von 1961 sollen ab 2027 renoviert werden. Die Turmruine schließt bereits ab September. Die Sanierung soll rund 45 Millionen Euro kosten, wie die zuständige Stiftung mitteilte. Die Betonwaben und blauen Glasfenster der Neubauten müssen saniert werden. Auch technische Anlagen wie Heizung und Wasserleitungen sollen modernisiert werden. Wegen massenhaft Quallen sind erneut Reaktorblöcke im größten französischen Atomkraftwerk Gravelines abgeschaltet worden. Seit der vergangenen Nacht seien mehr als 200 Tonnen Quallen aufgetaucht, teilte eine Sprecherin des Betreibers EDF mit. 2 der 6 Reaktorblöcke seien vorsorglich komplett heruntergefahren worden, hieß es. Die Quallen treten laut Mitteilung von EDF im Bereich der Filtersysteme der Meerwasserpumpstation auf. Zu den Ursachen des Phänomens könne man derzeit nichts sagen. Die Türkei hat die Auflösung der kurdisch angeführten syrischen demokratischen Kräfte SDF im Nachbarland begrüßt. Dies sei ein wichtiger Schritt zur Stärkung der Einheit in Syrien, teilte das Verteidigungsministerium mit. Die Türkei ist eng mit der aktuellen Führung in Damaskus verbunden und beobachtet die Entwicklungen auch mit Blick auf die eigene kurdische Minderheit im Land. Der SDF-Kommandeur Maslum Abdi hatte am Dienstag die Auflösung der Gruppe bekannt gegeben.
2: Deutschland und 5 weitere EU-Staaten aus der Gruppe der sogenannten Sparsamen fordern Kürzungen um mehrere hundert Milliarden Euro am Entwurf für den nächsten EU-Haushalt. Die derzeitigen Vorschläge der EU-Kommission seien schlicht unbezahlbar, sagte Bundeskanzler Friedrich Merz am Donnerstag nach Gesprächen mit seinen Kollegen aus Dänemark, Finnland, den Niederlanden, Österreich und Schweden. In ihrer Abschlusserklärung schrieben die Regierungschefs, die Kürzungen müssten alle Bereiche betreffen.
0: 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Und jetzt das Wetter bei uns.
3: Von Westen ziehen zunehmend dichte Wolken auf. Im Westen und Südwesten entwickeln sich erste kräftige Gewitter. Örtlich auch mit Unwettergefahr durch Starkregen, Hagel und schwere Sturmböen. Während es im Osten zunächst noch freundlich und trocken bleibt. Die Abendwerte liegen zwischen 22 und 30 Grad. Am Freitag wird es vielerorts wechselhaft. Bereits am Vormittag ziehen im Süden kräftige Schauer und Gewitter auf. Ab Mittag dann auch in weiteren Landesteilen. Besonders im Süden und in der Nordwesthälfte besteht örtlich Unwettergefahr. Die Temperaturen erreichen 22 bis 29 Grad. Im äußersten Osten und Südosten nochmals bis zu 31 Grad.
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Ja, einen wunderschönen guten Abend hier live aus dem Sendestudio. Ja, wo denn? Natürlich wieder in Niederbayern, Passau. Möchte ich erstmal alle Hörer und Hörer begrüßen heute in Sachen Ronnys Hitkiste. Und natürlich bin ich für diese Sendung heute hier verantwortlich. Heute habe ich mal für euch Pop mitgenommen. Genau. Und als erstes habe ich für euch Hit The World. Nennt sich der Titel und der ist von Crazy Abrams. Und danach habe ich für euch den Titel dabei und der nennt sich Total Love Somebody und der ist von Holly Humberstone. Dann legen wir mal los.

Ja, das war Justin Bieber mit dem Titel Beauty and Beat. Nun heißt für euch Kamrat mit dem Song Hook Yourself und anschließend darauf nennt sich der Titel Pick Up und der ist von KC. Ja, als erstes möchte ich Nancy und Claudia und Silke begrüßen. Schön, dass ihr dabei seid. Ja, anstatt 2 Stunden bin ich heute für euch quasi 4 Stunden live heute für euch da und sagt Ronnys Hütkiste heute in Pop.

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das war Oliver Dean mit dem Titel Oh Couple Madness. Und nun habe ich für euch den nächsten zwei Interpreten. Und zwar Olivia Rodrigo mit dem Titel Drop the Date. Und danach nennt sich der Titel Madam. Und der ist von Sira.

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1: Im Studio ist Alina Wolf. Wegen Sanierung muss die Berliner Kaiser-Wilhelm-Gedächtniskirche für 2 Jahre schließen. Der moderne Kirchenbau und auch der Glockenturm von Architekt Egon Eiermann von 1961 sollen ab 2027 renoviert werden. Die Turmruine schließt bereits ab September. Die Sanierung soll rund 45 Millionen Euro kosten, wie die zuständige Stiftung mitteilte. Die Betonwaben und blauen Glasfenster der Neubauten müssen saniert werden. Auch technische Anlagen wie Heizung und Wasserleitungen sollen modernisiert werden. Wegen massenhaft Quallen sind erneut Reaktorblöcke im größten französischen Atomkraftwerk Gravelines abgeschaltet worden. Seit der vergangenen Nacht seien mehr als 200 Tonnen Quallen aufgetaucht, teilte eine Sprecherin des Betreibers EDF mit. 2 der 6 Reaktorblöcke seien vorsorglich komplett heruntergefahren worden, hieß es. Die Quallen treten laut Mitteilung von EDF im Bereich der Filtersysteme der Meerwasserpumpstation auf. Zu den Ursachen des Phänomens könne man derzeit nichts sagen. Die Türkei hat die Auflösung der kurdisch angeführten syrischen demokratischen Kräfte SDF im Nachbarland begrüßt. Dies sei ein wichtiger Schritt zur Stärkung der Einheit in Syrien, teilte das Verteidigungsministerium mit. Die Türkei ist eng mit der aktuellen Führung in Damaskus verbunden und beobachtet die Entwicklungen auch mit Blick auf die eigene kurdische Minderheit im Land. Der SDF-Kommandeur Maslum Abdi hatte am Dienstag die Auflösung der Gruppe bekannt gegeben.
2: Deutschland und 5 weitere EU-Staaten aus der Gruppe der sogenannten Sparsamen fordern Kürzungen um mehrere 100 Milliarden Euro am Entwurf für den nächsten EU-Haushalt. Die derzeitigen Vorschläge der EU-Kommission seien schlicht unbezahlbar, sagte Bundeskanzler Friedrich Merz am Donnerstag nach Gesprächen mit seinen Kollegen aus Dänemark, Finnland, den Niederlanden, Österreich und Schweden. In ihrer Abschlusserklärung schrieben die Regierungschefs, die Kürzungen müssten alle Bereiche betreffen.
0: 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Und jetzt das Wetter bei uns.
3: Von Westen ziehen zunehmend dichte Wolken auf. Im Westen und Südwesten entwickeln sich erste kräftige Gewitter. Örtlich auch mit Unwettergefahr durch Starkregen, Hagel und schwere Sturmböen. Während es im Osten zunächst noch freundlich und trocken bleibt. Die Abendwerte liegen zwischen 22 und 30 Grad. Am Freitag wird es vielerorts wechselhaft. Bereits am Vormittag ziehen im Süden kräftige Schauer und Gewitter auf. Ab Mittag dann auch in weiteren Landesteilen. Besonders im Süden und in der Nordwesthälfte besteht örtlich Unwettergefahr. Die Temperaturen erreichen 22 bis 29 Grad, im äußersten Osten und Südosten nochmals bis zu 31 Grad.
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4: Ja, danke schön an die Nachrichtenredaktion in Popradio Ostfriesland. Nun geht es hier in der 2. Stunde los in Sachen Ronnys Hitkiste. Und zwar nennt sich der Titel Net You Love und der ist von On Republic. Und danach habe ich für euch Way dabei. Mit seinem Song We Is My House Band.

das war Role Model mit dem Titel Sally Wayne to Wayne, One is Out. Nun habe ich für euch die nächsten zwei Titel dabei. Und zwar, der nennt sich Wayne, Did You Get Hot? Und die ist von Sabrina Captain, also Chapter. Und dann habe ich für euch Shakira dabei. Und zwar mit ihrem Titel aus dem WM-Song 2026. Mit dem Titel Day Day.

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1: 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Ja, das war Bad Bunny mit dem Titel TTMW. Und dann habe ich für euch den nächsten zwei Interpreten. Und zwar Calvin Harris mit dem Titel Release the Pressure. Und danach anschließend habe ich für euch Door, nennt sich der Titel, und der ist von Conan Gray.

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Ja, das war Toya Cat mit dem Titel Coist. Nun ein Feuchtdorandorum dabei, und zwar mit dem Titel Free to Love. Und anschließend darauf nennt sich der Song Shari to House von Evan McVicar.

Ja, das war der Titel Charity House. Nun habe ich den nächsten Interpreten, und zwar Hogel, mit dem Titel Marvin Tutti's Son.

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1: Im Studio ist Alina Wolf. Wegen Sanierung muss die Berliner Kaiser-Wilhelm-Gedächtniskirche für 2 Jahre schließen. Der moderne Kirchenbau und auch der Glockenturm von Architekt Egon Eiermann von 1961 sollen ab 2027 renoviert werden. Die Turmruine schließt bereits ab September. Die Sanierung soll rund 45 Millionen Euro kosten, wie die zuständige Stiftung mitteilte. Die Betonwaben und blauen Glasfenster der Neubauten müssen saniert werden. Auch technische Anlagen wie Heizung und Wasserleitungen sollen modernisiert werden. Wegen massenhaft Quallen sind erneut Reaktorblöcke im größten französischen Atomkraftwerk Gravelines abgeschaltet worden. Seit der vergangenen Nacht seien mehr als 200 Tonnen Quallen aufgetaucht, teilte eine Sprecherin des Betreibers EDF mit. 2 der 6 Reaktorblöcke seien vorsorglich komplett heruntergefahren worden, hieß es. Die Quallen treten laut Mitteilung von EDF im Bereich der Filtersysteme der Meerwasserpumpstation auf. Zu den Ursachen des Phänomens könne man derzeit nichts sagen. Die Türkei hat die Auflösung der kurdisch angeführten syrischen demokratischen Kräfte SDF im Nachbarland begrüßt. Dies sei ein wichtiger Schritt zur Stärkung der Einheit in Syrien, teilte das Verteidigungsministerium mit. Die Türkei ist eng mit der aktuellen Führung in Damaskus verbunden und beobachtet die Entwicklungen auch mit Blick auf die eigene kurdische Minderheit im Land. Der SDF-Kommandeur Maslum Abdi hatte am Dienstag die Auflösung der Gruppe bekannt gegeben. Deutschland und 5 weitere EU-Staaten aus der Gruppe der sogenannten Sparsamen fordern Kürzungen um mehrere 100 Milliarden Euro am Entwurf für den nächsten EU-Haushalt. Die derzeitigen Vorschläge der EU-Kommission seien schlicht unbezahlbar, sagte Bundeskanzler Friedrich Merz am Donnerstag nach Gesprächen mit seinen Kollegen aus Dänemark, Finnland, den Niederlanden, Österreich und Schweden. In ihrer Abschlusserklärung schrieben die Regierungschefs, die Kürzungen müssten alle Bereiche betreffen.
0: 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Und jetzt das Wetter bei uns.
2: Von Westen ziehen zunehmend dichte Wolken auf. Im Westen und Südwesten entwickeln sich erste kräftige Gewitter. Örtlich auch mit Unwettergefahr durch Starkregen, Hagel und schwere Sturmböen. Während es im Osten zunächst noch freundlich und trocken bleibt. Die Abendwerte liegen zwischen 22 und 30 Grad. Am Freitag wird es vielerorts wechselhaft. Bereits am Vormittag ziehen im Süden kräftige Schauer und Gewitter auf. Ab Mittag dann auch in weiteren Landesteilen. Besonders im Süden und in der Nordwesthälfte besteht örtlich Unwettergefahr. Die Temperaturen erreichen 22 bis 29 Grad, im äußersten Osten und Südosten nochmals bis zu 31 Grad.
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3: Ja, nun geht es hier in der 3. Runde in Sachen Ronnys Hitkiste weiter, heute in Popabend. Ja, danke schön an die Nachrichtenredaktion und Popradio Ostfriesland. Das ist auf jeden Fall Tippi Kopper mit Gabrielle zusammen mit dem Song Sad Song. Und danach habe ich für euch den Titel Don't Light Off und der ist von Kato.

das war Mickey mit dem Titel Just Where You Are. Und dann habe ich für euch Noah Kahn dabei mit dem Titel Doors. Und danach nennt sich der Titel So AC und der ist von Olivia Dean.

Ja, das war Paul McCartney mit dem Titel Days We Left Band. Nun habe ich für euch Robbie Williams dabei, und zwar mit seinem Titel All My Life, und danach nennt sich der Titel Talk To You, und der ist von Sam Wender und Elton John zusammen.

Ja, das war Summer Camp mit dem Titel Kilimanjaro. Nun habe ich für euch Alex waren dabei mit dem Titel We Were Dream. Und anschließend nennt sich der Titel Haiti Ted and Might You Love You Me. Und der ist von Ariana Grande.

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1: Im Studio ist Alina Wolf. Wegen Sanierung muss die Berliner Kaiser-Wilhelm-Gedächtniskirche für 2 Jahre schließen. Der moderne Kirchenbau und auch der Glockenturm von Architekt Egon Eiermann von 1961 sollen ab 2027 renoviert werden. Die Turmruine schließt bereits ab September. Die Sanierung soll rund 45 Millionen Euro kosten, wie die zuständige Stiftung mitteilte. Die Betonwaben und blauen Glasfenster der Neubauten müssen saniert werden. Auch technische Anlagen wie Heizung und Wasserleitungen sollen modernisiert werden. Wegen massenhaft Quallen sind erneut Reaktorblöcke im größten französischen Atomkraftwerk Gravelines abgeschaltet worden. Seit der vergangenen Nacht seien mehr als 200 Tonnen Quallen aufgetaucht, teilte eine Sprecherin des Betreibers EDF mit. 2 der 6 Reaktorblöcke seien vorsorglich komplett heruntergefahren worden, hieß es. Die Quallen treten laut Mitteilung von EDF im Bereich der Filtersysteme der Meerwasserpumpstation auf. Zu den Ursachen des Phänomens könne man derzeit nichts sagen. Die Türkei hat die Auflösung der kurdisch angeführten syrischen demokratischen Kräfte SDF im Nachbarland begrüßt. Dies sei ein wichtiger Schritt zur Stärkung der Einheit in Syrien, teilte das Verteidigungsministerium mit. Die Türkei ist eng mit der aktuellen Führung in Damaskus verbunden und beobachtet die Entwicklungen auch mit Blick auf die eigene kurdische Minderheit im Land. Der SDF-Kommandeur Maslum Abdi hatte am Dienstag die Auflösung der Gruppe bekannt gegeben.
2: Deutschland und 5 weitere EU-Staaten aus der Gruppe der sogenannten Sparsamen fordern Kürzungen um mehrere hundert Milliarden Euro am Entwurf für den nächsten EU-Haushalt. Die derzeitigen Vorschläge der EU-Kommission seien schlicht unbezahlbar, sagte Bundeskanzler Friedrich Merz am Donnerstag nach Gesprächen mit seinen Kollegen aus Dänemark, Finnland, den Niederlanden, Österreich und Schweden. In ihrer Abschlusserklärung schrieben die Regierungschefs, die Kürzungen müssten alle Bereiche betreffen.
0: 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Und jetzt das Wetter bei uns.
3: Von Westen ziehen zunehmend dichte Wolken auf. Im Westen und Südwesten entwickeln sich erste kräftige Gewitter, örtlich auch mit Unwettergefahr durch Starkregen, Hagel und schwere Sturmböen, während es im Osten zunächst noch freundlich und trocken bleibt. Die Abendwerte liegen zwischen 22 und 30 Grad. Am Freitag wird es vielerorts wechselhaft. Bereits am Vormittag ziehen im Süden kräftige Schauer und Gewitter auf, ab Mittag dann auch in weiteren Landesteilen. Besonders im Süden und in der Nordwesthälfte besteht örtlich Unwettergefahr. Die Temperaturen erreichen 22 bis 29 Grad, im äußersten Osten und Südosten nochmals bis zu 31 Grad.
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4: Ja, liebe Hörer und Hörer, nun geht es hier in der letzten Runde los in Sachen Ronnys Hitkiste, heute Popabend. Ja, das ist auf jeden Fall Cloox mit dem Titel Can't Be Without You. Und danach habe ich für euch den Titel Angel, nennt sie der Song, der von Dezember 10

das war der Titel Like It von Flo. Und dann habe ich für euch den nächsten zwei Interpreten. Und zwar, der nennt sich Quell Word von Holly Humberstone. Und auch nennt sich der Titel Golden und der ist von Honda X.

das war Julian Date mit dem Titel Wild Heart Hide. Und danach habe ich vor euch den nächsten zwei Interpreten. Und zwar, der nennt sich Casey Musquavis und der Titel Trail Spell. Und danach habe ich vor euch den nächsten Song dabei. Und zwar, der nennt sich Internet Girl von Cassie.

Das war auf jeden Fall Lana Del Rey mit ihrem schönen Song First Light. Und danach habe ich für euch Lewis Capaldi mit dem Titel Stay Love. Und anschließend darauf From Down Harry, und der ist von Lula Jung.

liebe Hörerinnen und Hörer, nun geht es ja langsam in die Endphase. Das war Martin Garrix mit dem Titel Repeat It. Aber bleibt noch dran, ich habe auf jeden Fall noch zwei Songs mitgenommen. Und zwar, der nennt sich Come Fight Me, der ist von MK Raymond Douglas. Und der letzte Song für heute, und zwar, der nennt sich Dinner Party, und der ist von Niall Horan. Ja, ich war natürlich für diese Sendung heute hier, erinnere ich, verantwortlich für euch hier in Popradio Ostfriesland, live aus dem Sendestudio Passau. Ja, ich habe heute auf jeden Fall unseren Jan vertreten. Normalerweise wäre ich ja eher heute um 20 Uhr bis 22 Uhr dran. Aber dafür bin ich ja für ihn eingesprungen und habe für euch natürlich schöne Musik mitgenommen in Sachen Ronnys Hitkiste. In diesem Sinne wünsche ich auf jeden Fall euch ein schönes Wochenende. Dann tschüssi!

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1: Im Studio ist Alina Wolf. Wegen Sanierung muss die Berliner Kaiser-Wilhelm-Gedächtniskirche für 2 Jahre schließen. Der moderne Kirchenbau und auch der Glockenturm von Architekt Egon Eiermann von 1961 sollen ab 2027 renoviert werden. Die Turmruine schließt bereits ab September. Die Sanierung soll rund 45 Millionen Euro kosten, wie die zuständige Stiftung mitteilte. Die Betonwaben und blauen Glasfenster der Neubauten müssen saniert werden. Auch technische Anlagen wie Heizung und Wasserleitungen sollen modernisiert werden. Wegen massenhaft Quallen sind erneut Reaktorblöcke im größten französischen Atomkraftwerk Gravelines abgeschaltet worden. Seit der vergangenen Nacht seien mehr als 200 Tonnen Quallen aufgetaucht, teilte eine Sprecherin des Betreibers EDF mit. 2 der 6 Reaktorblöcke seien vorsorglich komplett heruntergefahren worden, hieß es. Die Quallen treten laut Mitteilung von EDF im Bereich der Filtersysteme der Meerwasserpumpstation auf. Zu den Ursachen des Phänomens könne man derzeit nichts sagen. Die Türkei hat die Auflösung der kurdisch angeführten syrischen demokratischen Kräfte SDF im Nachbarland begrüßt. Dies sei ein wichtiger Schritt zur Stärkung der Einheit in Syrien, teilte das Verteidigungsministerium mit. Die Türkei ist eng mit der aktuellen Führung in Damaskus verbunden und beobachtet die Entwicklungen auch mit Blick auf die eigene kurdische Minderheit im Land. Der SDF-Kommandeur Maslum Abdi hatte am Dienstag die Auflösung der Gruppe bekannt gegeben.
2: Deutschland und 5 weitere EU-Staaten aus der Gruppe der sogenannten Sparsamen fordern Kürzungen um mehrere hundert Milliarden Euro am Entwurf für den nächsten EU-Haushalt. Die derzeitigen Vorschläge der EU-Kommission seien schlicht unbezahlbar, sagte Bundeskanzler Friedrich Merz am Donnerstag nach Gesprächen mit seinen Kollegen aus Dänemark, Finnland, den Niederlanden, Österreich und Schweden. In ihrer Abschlusserklärung schrieben die Regierungschefs, die Kürzungen müssten alle Bereiche betreffen.
0: 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Und jetzt das Wetter bei uns.
3: Von Westen ziehen zunehmend dichte Wolken auf. Im Westen und Südwesten entwickeln sich erste kräftige Gewitter, örtlich auch mit Unwettergefahr durch Starkregen, Hagel und schwere Sturmböen, während es im Osten zunächst noch freundlich und trocken bleibt. Die Abendwerte liegen zwischen 22 und 30 Grad. Am Freitag wird es vielerorts wechselhaft. Bereits am Vormittag ziehen im Süden kräftige Schauer und Gewitter auf, ab Mittag dann auch in weiteren Landesteilen. Besonders im Süden und in der Nordwesthälfte besteht örtlich Unwettergefahr. Die Temperaturen erreichen 22 bis 29 Grad, im äußersten Osten und Südosten nochmals bis zu 31 Grad.
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6: Am Mikrofon Christian Ohrens.
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Er machte das Italo-Dance-Genre Anfang der 2000er quasi kommerziell erfolgreich und salonfähig. Mit Projekten wie Eiffel 65 schuf er großartige Hits, die auch über das Genre hinaus sehr erfolgreich waren. Die Rede ist vom italienischen DJ und Produzenten Gabri Ponte. Das war sein aktuellster Track DNA. Und willkommen zurück somit zu einer neuen Ausgabe des Nachtflugs, zu hören auf eurem Lieblingssender und auf über 20 weiteren Radiostationen deutschlandweit. In der heutigen Ausgabe wartet euch wieder jede Menge neuer Musik. Wir werfen einen Blick auf die neuen Alben von Digital Energy, Massiv in Mensch oder Kontrast. Darüber hinaus habe ich Musik für euch von Fritz und Paul Kalkbrenner, von den Gorillas, von Tonfehler, Silke Bischoff, Orbit oder den Boards of Canada. Wir bleiben allerdings noch ein kleines bisschen im Bereich der eher kommerzielleren House- und Elektroklänge. Es gibt nämlich etwas Neues von Kygo. Bei seiner neuen Single Save My Love habe ich allerdings das Gefühl, die hätte ich irgendwo schon mal gehört. Aber vielleicht gehen Kygo auch einfach nur die Ideen aus. Hier ist er gemeinsam mit Khalid und Griffin. Save My Love.

Über ihn muss man eigentlich gar nicht mehr viele Worte verlieren, denn wenn man die Stimme allein schon hört, dann weiß man doch ganz genau, wer das ist, beziehungsweise eben gerade war. Fritz Kalkbrenner natürlich mit Everything in Between, seine aktuelle Single. Und auch von Bruder Paul gibt es etwas Neues. Er hat gemeinsam mit Norma Jean Martin eine Single produziert. Hier sind sie mit Time to Dance.

Auf dieses Album, welches bereits 2025 erschien, bin ich vor kurzem allerdings erst aufmerksam geworden. Und zwar von dem Techno-DJ und Produzenten Uwe Thoma. Valhalla heißt das Album und daraus hörten wir gerade Take This Pill. Und ihr hört den Nachtflug zu hören auf eurem Lieblingssender und auf über 20 weiteren Radiostationen deutschlandweit. Und wir machen weiter mit einem Album, welches ich vor 2 Wochen etwas ausführlicher hier im Nachtflug vorgestellt hatte, nämlich mit The Mountain, dem grandiosen aktuellen Album der Gorillaz. Daraus hören wir The Moon Cave.

Während der Nachtflug Summer Specials gab es ein ausführliches Porträt über genau diese Band. Das waren Digital Energy mit Eternity, die Vorabsingle zu ihrem neuen Album Echoes of Tomorrow. Und es ist für mich persönlich das wohl ausgereifteste und auch vielschichtigste Album, welches die Band bislang produziert haben. Sie begannen Ende der 90er Jahre als eine reine von Bands wie Camouflage und Depeche Mode inspirierte Synthpop-Band. Mitte der 2000er gab es mal einen kurzen Abstecher in den Bereich Synth und Electro-Rock. Danach blieb es viele Jahre ruhig um Digital Energy, bis sie dann Ende der 2010er sich mit neuem Material auf einem neuen Label, nämlich Infected Records von Torben Schmidt, zurückmeldeten. Und seitdem veröffentlichen sie wieder regelmäßig Musik. Und die Zeit, der man nichts von ihnen hörte, haben sie genutzt, um ihren Stil ein wenig zu perfektionieren und die Produktionsweise, man könnte auch sagen, zu professionalisieren. Denn vor allem das neue Album wirkt ausgereifter denn je. Gerade die Vorabsingle Eternity ist eine sehr düstere Nummer und somit auch etwas untypischer für das, was die Band sonst bisher produziert hat. Von Echoes of Tomorrow hier noch ein weiterer Track, Digital Energy mit When You Wake.

When You Wake, Digital Energy und ein Highlight ihres aktuellen Albums Echoes of Tomorrow. Wenn Alben auf dem Label Infected Records veröffentlicht werden, dann gehört das inzwischen schon zum, man könnte sagen, guten Ton, dass als Bonusschmankerl noch Remixe auf Alben enthalten sind. Und das ist auch bei Echoes of Tomorrow der Fall. Für die Remixarbeiten konnte man keine geringeren als zum einen Assemblage 23 und zum anderen Gerrit Thomas mit seinem Projekt Fictional gewinnen. Hier sind noch einmal Digital Energy und der Fictional Remix zu No More Alone.

Na, wollte man etwa Falco ein wenig nacheifern? Das war eine Band namens Mechanical Horizon. Walking on Clouds heißt ihr neues Album, daraus hörten wir gerade Take Me Higher. Weiter geht es mit einer Darkwave- und Post-Punk-Formation, welche ich hier am Nacht

die Band Lakeside X und Night Rider, ihre aktuelle Single hier im Nachtflug, zu hören auf eurem Lieblingssender und auf über 20 weiteren Radiostationen deutschlandweit. Und bevor es gleich in Stunde 2 mit etwas düsterer elektronischer Musik und vor allem auch den Alben von Massiven Mensch und Kontrast weitergehen wird, beenden wir die erste Nachtflugstunde mit einem, wie ich finde, sehr interessanten Projekt, dessen Name eigentlich schier unaussprechlich zu sein scheint. Zumindest bin ich mir da nicht ganz sicher. Psyskive oder so ähnlich. Und die Musik ist eine Mischung irgendwo zwischen Dark Electro Pop und Einflüssen aus dem Neo-Folk und Darkwave-Genre. Suiscribe heißt ihr neues Album und wir hören daraus gleich den Song Cui Bono, den Psyskive mit der Sängerin Tiana gemeinsam aufgenommen hat, eine Kölner Musikerin, die ich ebenfalls bereits hier im Nachtflug des Häufigeren vorgestellt hatte. Hier sind Psyskive gemeinsam mit Tiana und Cui Bono.

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2: Am Mikrofon weiterhin Christian Obers.
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Blind Vision, Orange Sector und Distorted Signal und die Neuaufnahme eines frühen Techno-Klassikers im Original von Out of the Ordinary, Tanz den Teufel. Hier ist der Nachtflug mit Stunde 2 auf eurem Lieblingssender und auf über 20 weiteren Radiostationen deutschlandweit und wir bleiben noch ein wenig im Bereich der Oldschool Electronic Body Music. Das hier sind Brute Fay und Feudal und ihre aktuelle Single Mafioso, welche mich ein wenig an alte IBM-Heroen wie The Clinic, Skinny Puppy und Konsorten erinnert.

Es ist nicht immer gut, Vorbilder zu starr zu kopieren. Vielleicht fehlte es aber auch ein wenig an musikalischem Know-how, um mehr aus dem musikalischen Werk eines Vorbildes für sich herauszuholen. Das war eine Band namens Tonstörung. Der Charme des Stumpfen heißt ihr Album, welches gleichzeitig, ich muss es wirklich so sagen, leider auch Programm ist. Denn viele Songs klingen einfach viel zu gleich. Immer wiederkehrend dieselben Sequencer-Melodien, dieselben Synthesizer-Klänge und dieselben Drums. Dazu allerdings eine gehörige Portion Zynismus, Sarkasmus, gute Beobachtungsgabe und Gesellschaftskritik. Daraus hätte man definitiv musikalisch mehr herausholen können. Das waren Tonstörung mit der Konjunktiv. Eine Band, die ebenfalls stark hörbar von großen Namen wie Howjob, Skinny Puppy oder Frontline Assembly beeinflusst wurde, bei weitem aber mehr Selbstständigkeit aufweist, sind Mildredder. Hier sind sie mit ihrer aktuellen EP End of the Line.

0: Ned Okris und A View, ihre aktuelle Single, hier im Nachtflug zu hören auf eurem Lieblingssender und auf über 20 weiteren Radiostationen deutschlandweit. Und da geht es jetzt weiter mit einer Band aus Farel. Sie produzieren Offshore Electro. Die habe ich schon öfters mal hier gespielt. Man könnte quasi auch sagen, dass sie mich auch schon über 20 Jahre meines Radioschaffens begleiten. Und wir werden auch anlässlich ihres 30-jährigen Jubiläums in Bälde ein Spezial hier im Nachtflug hören über Massiv in Mensch.
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Massiv in Mensch und Gott sagt Nein. Für mich persönlich das Highlight ihres aktuellen Albums Reminiszenzen und Sequenzen. Denn für mich persönlich sind es vor allem die Instrumental-Tracks, die die kleinen Schmankerl und verborgenen Schätze von diversen Massiv in Mensch-Alben ausmachen. Massiv in Mensch, eine Band, wie gesagt, aus Farel, feiern in diesem Jahr ihr 30-jähriges Bestehen. Alles fing an im Jahr 1996 bis zur ersten Single-Veröffentlichung und zum ersten Album sollte es allerdings noch einige Jahre dauern. Inzwischen sind viele Jahre ins Land gestrichen, inzwischen sind viele, viele Alben erschienen und mit Reminiszenzen und Sequenzen, was sich zunächst erstmal irgendwie wie der Titel eines beliebigen Best-of-Albums anhört, liegt allerdings ein komplett neu produziertes Studioalbum vor. Darauf enthalten sind natürlich die bereits veröffentlichten Singles sowie viele weitere tolle Tracks im typischen Massiv in Mensch-Stil. Es gibt stilistisch hier nicht wirklich vieles neu zu entdecken. Allerdings muss man sich auch fragen, ob es das wirklich immer sein muss. Muss sich eine Band auch nach 30 Jahren immer wieder neu erfinden? Oder darf man nicht einfach auch mal seinem Stil treu bleiben? Massiv in Mensch bleiben ihrem Stil treu und das ist auch gut so. Auf diesem Album findet man übrigens auch wieder eine Coverversion und ich würde euch ja jetzt am liebsten raten lassen, von wem das Original stammt. Allerdings sind solche Ratespielchen im Zeitalter von Google und KI mehr als sinn- und zwecklos geworden. Aber ich verrate es trotzdem an dieser Stelle noch nicht. Hört einfach erstmal rein.

Mit dieser Version eines Juliane Werding-Klassikers hat sich Daniel Logemann als Sänger wirklich einmal selbst übertroffen. Das war ein massiver Mensch und Würfelspiel für mich persönlich eines der weiteren Highlights ihres Jubiläumsalbums Reminiszenzen und Frequenzen, welches in Kürze erscheinen wird. Zeitgleich zu diesem Album erscheint mit Hands on Massive Volume 4 ein neues Remix-Album und wer jetzt eine 1:1 Remix-Kopie des Jubiläumsalbums erwartet, den darf ich zum Glück enttäuschen, denn bei der Hands-on-Massiv-Serie handelt es sich seit jeher um ein kunterbunt zusammengestelltes Sammelsurium aus bislang noch nicht veröffentlichten Tracks und eigenproduzierten Remixen sowie Remix- und Neuinterpretationsarbeiten befreundeter Künstlerinnen und Künstler. Von Hands-on-Massiv Volume 4 habe ich für euch auch eines der Highlights rausgesucht, nämlich Artificial Honey hier im Kontrast-Remix. Hier sind noch einmal Massiv in Mensch.

elektronische Tanzkapelle meldet sich zurück. Und ich betone das so, weil es, glaube ich, keine andere Band so gibt, die diesen Ausdruck für sich beansprucht. Kontrast und Sendesaal, ein Track ihres neuen Albums Imperium. Und Kontrast verstehen ist auch auf diesem Album wieder, Gesellschaftsthemen charmant, aber auch trotzdem kritisch zu verpacken. Das Ganze in ein elektronisches Soundgewand, irgendwo zwischen Synthpop, Elektro und Darkwave mit Anleihen aus weiteren Genres. Für mich persönlich stellt auch hier wieder ein Instrumental das absolute Highlight des Albums dar. Hier sind nochmal Kontrast von ihrem Album Imperium Transformation.

Für mich persönlich eine mit der großartigsten Darkwave-Bands Deutschlands der 90er Jahre, Silke Bischoff, hier mit Aina, zu finden auf ihrem neuen Best-of-Album Tears. Ein Auftakt zu einer Re-Release-Reihe, im Rahmen dessen sämtliche alte Alben auch in digitaler Form re-released werden sollen. Weiter geht es jetzt hier im Nachtflug

Balls of Canada mit You Retreat in Time and Space, ein Track ihres aktuellen Albums Inferno. Zum Abschluss der heutigen Nachtflugausgabe gibt es etwas von dem Soundkünstler und Tüftler Andreas Spechtel mit seiner Band Wired and Eerie. Ihr neues Album heißt Folk Songs from the World Wide Web. Daraus hören wir Finish. Das war's. Das war der Nachtflug. Infos zur Sendung gibt's auf facebook.com/nachtflug.radio. Wir hören uns nächste Woche wieder mit Nachtflug in the Mix. Am Mikrofon war Christian Ohrens.

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